Ich hatte meinen Zweitgeborenen, den jungen Kerinto, ausgesandt, Prinzessin Kriusa nach Thrakien zu bringen. Ich hätte jemand anderen auswählen müssen. Kriusa war schön und Kerinto nicht blind. Er sah sie und sie gefiel ihm. Er war jeden Tag an ihrer Seite. Der Titel eines Begleiters diente ihm als willkommene Entschuldigung, sie zu betrachten. Sich selbst und andere betrog er in dieser Funktion. Liebe erschien ihm als Pflicht. Er meinte ihr, tausendmal die Gefühle seines Bruders zu beschreiben, obwohl es die seinen waren. Er wähnte, ihre Seelen würden einander wortlos verstehen, hörte mancherlei Seufzer, sah oft in ihren traurigen Augen etwas, das ihm mehr als Freundschaft erschien. Kaum in Thrakien war er nicht mehr der in Phrygien gewesen. Seine heitere, fröhliche Miene verschwand, sein lebhaft, geistvolles Reden. Kreusa bat ihn, sich ihr anzuvertrauen. Ach, er hätte besser geschwiegen. Denn als er sprach, erntete er nur die Verachtung der Braut.